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1: Ich bin Ursula Winkler. In dieser Woche hat es gleich zwei Angriffe auf die Stromversorgung gegeben, sowohl an einem Umspannwerk in Südbrandenburg als auch an einem in Bergheim bei Köln. Die Ermittler gehen davon aus, dass beide Vorfälle auf verfassungsfeindliche Sabotage zurückzuführen sind. NRW-Innenminister Reul sprach am Abend im ZDF-Heute-Journal von deutlichen Parallelen.
2: Na, mittlerweile sind wir relativ sicher, dass es viele Parallelen gibt, weil die Art und Weise, wie diese Taten vollzogen worden sind, durchaus Parallelen aufweisen. Zum Beispiel die Abschussvorrichtung, die wir gesehen haben, die ja wahrscheinlich dazu geführt haben, dass man die Kabel über das Überspannungsnetz geschickt hat, ist so ähnlich gelaufen.
1: NRW-Innenminister Reul beim ZDF. Russland muss nach dem Anschlagsversuch mit einer Sprengstoffdrohne auf dem Flughafen Leipzig-Halle mit einem neuen Sanktionspaket der EU rechnen. In der Vorbereitung sind Strafmaßnahmen gegen 1600 weitere Personen und Unternehmen mit Verbindungen zum militärisch-industriellen Komplex Russlands, hieß es nach Beratungen der EU-Außenminister.
3: Die Bundesregierung rechnet den Anschlagsversuch eindeutig Russland zu und hat bereits Vergeltungsmaßnahmen angekündigt. Dazu gehören unter anderem die Schließung des Generalkonsulats in Bonn und die Ausweisung zahlreicher Diplomaten. Russlands Präsident Putin bezeichnete die Maßnahmen als schweren Fehler und sprach von Beweisfälschung. Außenminister Wadefuhl wies die Vorwürfe zurück. Auch Frankreich und Finnland unterstützen weitere Sanktionen gegen Moskau. Laut Medienberichten haben die Ermittler inzwischen zwei Tatverdächtige im Visier. David Riemer, Berlin.
1: Kurz vor der Landtagswahl reist Kanzler Merz heute nochmal für einen Wahlkampftermin nach Sachsen-Anhalt. Er nimmt unter anderem in Leuna an einer Diskussion mit Ministerpräsident und CDU-Spitzenkandidat Schulze teil. Merz war am Montag in den Wahlkampf in Ostdeutschland eingestiegen. Dabei war er in Mecklenburg-Vorpommern in Kühlungsborn von Passanten ausgepfiffen und beschimpft worden. Mit der Ehrung von Hollywood-Star George Clooney sind die Filmfestspiele Venedig eröffnet worden. Der 65-Jährige erhielt bei der Eröffnungsgala den Goldenen Löwen für sein Lebenswerk. 21 Filme konkurrieren um den Hauptpreis des Festivals. Die Preisverleihung ist dann Ende kommender Woche.
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1: Ich bin Katrin Müller. Die Regierung in Moskau wird nach Angaben von Außenminister Lavrov die Goethe-Institute in Russland schließen. Es handle sich um eine Reaktion auf die angekündigte Schließung des russischen Hauses in Berlin, sagte er laut Nachrichtenagentur Interfax. Die Bundesregierung hatte die infolge des Fundes einer Sprengstoffdrohne auf dem Flughafen Leipzig-Halle angekündigt. Der Bundesverband der erneuerbaren Energien hat nach Angriffen auf das Stromnetz in Brandenburg und Nordrhein-Westfalen ein Backup-System für Notfälle im Stromnetz gefordert. Ein vollständiger Schutz sei schwierig, das System müsse so aufgestellt werden, dass Ausfälle weniger Auswirkungen haben, sagte Verbandspräsidentin Ursula Heinen-Esser der Rheinischen Post.
2: Bioenergie und Wasserkraftwerke zum Beispiel könnten nach einem Stromausfall ohne externe Stromversorgung schnell wieder hochgefahren werden. Und auch Batteriespeicher könnten im Ernstfall kurzfristig einspringen und Strom bereitstellen, sagt die Verbandspräsidentin. Es gehe in der aktuellen Lage darum, Risiken zu minimieren und die Auswirkungen so gering wie möglich zu halten. Der Bundesverband der Energie- und Wasserwirtschaft fordert außerdem mehr Überwachung sensibler Bereiche. Diana Kramer, Nachrichtenredaktion.
1: Vor einer möglicherweise entscheidenden Sitzung des VW-Aufsichtsrats ist die Zukunft mehrerer deutscher Werke höchst ungewiss. Medienberichten zufolge soll die Produktion in Emden und Zwickau 2031, im Werk Hannover 2032 und im Audi-Werk Neckarsulm 2034 auslaufen. Dagegen gibt es heftigen Widerstand.
3: Die IG Metall hat die Gerüchte, wonach das Aus für die Werke bereits beschlossen sei, als Zitat Quatsch zurückgewiesen. Der Aufsichtsrat kommt am Freitag zusammen. Zentrales Thema dürften die Zukunfts- und Sparpläne von VW-Chef Blume sein. Die rot-grüne Landesregierung in Niedersachsen will nach eigenen Angaben um alle 4 Werke kämpfen. Auch die Ministerpräsidenten von Sachsen und Baden-Württemberg, Kretschmer und Özdemir, halten Schließungen nicht für ausgemacht. David Riemer, Nachrichtenredaktion.
1: Kurz vor der Landtagswahl reist Kanzler Merz erneut für einen Wahlkampftermin nach Sachsen-Anhalt.

0: Er nimmt unter anderem in Leuna an einer Diskussion mit Ministerpräsident und CDU-Spitzenkandidat Schulze teil. Zuvor hatte Merz auch Mecklenburg-Vorpommern besucht und war in Kühlungsborn von Passanten ausgepfiffen und beschimpft worden.
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1: Ich bin Katrin Müller. Russland schließt nach Angaben von Außenminister Lavrov die Goethe-Institute in Russland. Es handelt sich um eine Reaktion auf die angekündigte Schließung des russischen Hauses in Berlin infolge des Fundes einer Sprengstoffdrohne auf dem Flughafen Leipzig-Halle. Das sagte Lavrov der Agentur Interfax zufolge.
2: Das Goethe-Institut hier in Russland ist eine der wenigen noch verbliebenen deutsch-russischen Verbindungen in Krisenzeiten. Filialen gibt es nicht nur hier in Moskau, sondern auch in St. Petersburg und Jekaterinburg. Dass es nun geschlossen wird, ist vor allem für viele europafreundliche und dem Westen gegenüber offene Russen ein schwerer Schlag. Das Goethe-Institut hat nicht nur Kulturveranstaltungen hier in Russland organisiert, sondern verbreitet vor allem auch die deutsche Sprache. Damit soll es nun bald vorbei sein. Aus Moskau, Ulf Mauder.
1: In dieser Woche hat es gleich zwei Angriffe auf die Stromversorgung gegeben, sowohl an einem Umspannwerk in Brandenburg als auch an einem Werk in Bergheim bei Köln. Die Ermittler gehen davon aus, dass beide Vorfälle auf verfassungsfeindliche Sabotage zurückzuführen sind. NRW-Innenminister Reul sprach am Abend im ZDF von deutlichen Parallelen bei den beiden Fällen. Die SPD-Bundestagsfraktion geht in Klausur. Sie will heute und morgen unter anderem über Veränderungen in der Arbeitswelt durch KI und neue Technologien beraten. Stargast ist Schauspieler und Entertainer Harpe Kerkeling.
3: Kerkeling tritt dort nicht etwa als Horst Schlemmer auf, um die Sozialdemokraten zu bespaßen. Es wird seriös. Sein Vortrag zur SPD-Klausur trägt den Titel »Alles Ansichtssache, wo die Toleranz in einer Demokratie ihre Grenzen hat und worauf es jetzt ankommt«. Mit Spannung wird erwartet, ob die Fraktion in ihrer Klausur klar Position bezieht zur geplanten Abschaffung der Rente mit 63 und zur zukünftigen Attestpflicht ab dem ersten Krankheitstag. Zwei Regierungsvorhaben, die die SPD bislang mitträgt, aber wohl gerne kippen würde. Uli Reitinger, Berlin.
1: Mit der Ehrung von Hollywood-Star George Clooney sind die 83. Filmfestspiele Venedig eröffnet worden. Der 65-Jährige erhielt bei der Eröffnungsgala den Goldenen Löwen für sein Lebenswerk. Eröffnet wurde das Festival anschließend mit dem neuen Film des britischen Trainspotting-Regisseurs Danny Boyle.
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1: Ich bin Katrin Müller. Die Regierung in Moskau wird nach Angaben von Außenminister Lavrov die Goethe-Institute in Russland schließen. Es handle sich um eine Reaktion auf die angekündigte Schließung des russischen Hauses in Berlin, sagte er laut Nachrichtenagentur Interfax. Die Bundesregierung hatte die infolge des Fundes einer Sprengstoffdrohne auf dem Flughafen Leipzig-Halle angekündigt. Der Bundesverband der erneuerbaren Energien hat nach Angriffen auf das Stromnetz in Brandenburg und Nordrhein-Westfalen ein Backup-System für Notfälle im Stromnetz gefordert. Ein vollständiger Schutz sei schwierig, das System müsse so aufgestellt werden, dass Ausfälle weniger Auswirkungen haben, sagte Verbandspräsidentin Ursula Heinen-Esser der Rheinischen Post.
2: Bioenergie und Wasserkraftwerke zum Beispiel könnten nach einem Stromausfall ohne externe Stromversorgung schnell wieder hochgefahren werden. Und auch Batteriespeicher könnten im Ernstfall kurzfristig einspringen und Strom bereitstellen, sagt die Verbandspräsidentin. Es gehe in der aktuellen Lage darum, Risiken zu minimieren und die Auswirkungen so gering wie möglich zu halten. Der Bundesverband der Energie- und Wasserwirtschaft fordert außerdem mehr Überwachung sensibler Bereiche. Diana Kramer, Nachrichtenredaktion.
1: Vor einer möglicherweise entscheidenden Sitzung des VW-Aufsichtsrats ist die Zukunft mehrerer deutscher Werke höchst ungewiss. Medienberichten zufolge soll die Produktion in Emden und Zwickau 2031, im Werk Hannover 2032 und im Audi-Werk Neckarsulm 2034 auslaufen. Dagegen gibt es heftigen Widerstand.
3: Die IG Metall hat die Gerüchte, wonach das Aus für die Werke bereits beschlossen sei, als Zitat Quatsch zurückgewiesen. Der Aufsichtsrat kommt am Freitag zusammen. Zentrales Thema dürften die Zukunfts- und Sparpläne von VW-Chef Blume sein. Die rot-grüne Landesregierung in Niedersachsen will nach eigenen Angaben um alle 4 Werke kämpfen. Auch die Ministerpräsidenten von Sachsen und Baden-Württemberg, Kretschmer und Özdemir, halten Schließungen nicht für ausgemacht. David Riemer, Nachrichtenredaktion.
1: Kurz vor der Landtagswahl reist Kanzler Merz erneut für einen Wahlkampftermin nach Sachsen-Anhalt. Er nimmt unter anderem in Leuna an einer Diskussion mit Ministerpräsident und CDU-Spitzenkandidat Schulze teil. Zuvor hatte Merz auch Mecklenburg-Vorpommern besucht und war in Kühlungsborn von Passanten ausgepfiffen und beschimpft worden.
4: Wetter. Die Sonne kaum Wolken, der Wind weht heute stark und stürmisch aus nördlichen Richtungen. Dazu kommt Einfluss von Kalima. Die Tageshöchstwerte liegen heute über 30 Grad. Sonnenuntergang gegen 20.15 Uhr. In der Nacht liegen die Tiefstwerte um 22 Grad. Tendenz auch in den kommenden Tagen sonnig, heiß und stürmisch mit Tageshöchstwerten um 31 Grad und Wind aus nördlichen Richtungen.
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5: Na, Donnerstag heute, der 3. September. Ich begrüße Sie, starten wir doch in den neuen Tag. Einen guten Morgen wünsche ich Ihnen. Hier ist Jaffa Williams.

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2: Hallo und guten Tag. Ja, wir müssen heute weitermachen mit den unregelmäßigen Verben. Und zwar hatten wir bislang die unregelmäßigen Verben, bei denen sich der Stamm von E zu IE verändert. Und heute kommt die zweite Art von unregelmäßigen Verben, und zwar wären das die Verben, wo sich das O zum UE verändert. Als Beispiel auch gleich noch ein zweites Modalverb, und zwar können, nämlich poder, können. Und genauso wie bei den anderen unregelmäßigen Verben, die wir schon durchgenommen haben, wir schneiden ganz normal wie immer das ER ab, dann wäre der Stamm pot. Und nun wird das O verändert zum UE. Es bleibt also puet. So, und nun hängen wir ganz normal die Endungen, die wir immer anhängen, an diesen veränderten Stamm an. Dann hätten wir puedo für ich kann, puedo, puedes, du kannst, puede, er, sie, es kann. Vorsicht, und auch hier wieder, wie immer, das müssen Sie sich merken, dass die erste und zweite Person Plural immer regelmäßig ist. Da hätten wir podemos, wieder das O, podéis, auch hier das O, und die letzte, das heißt die dritte Person Plural, wieder mit UE, also pueden. Jetzt mal am Stück. Puedo, puedes, puede, podemos, podéis und pueden. So, und jetzt fragen Sie sich sicherlich, ja, das ist ja gut und schön, jetzt kann ich das Verb poder, aber wie ist denn das, wie benutze ich das denn nun als Modalverb? Modalverb, für die, die es jetzt nicht sofort wissen, Modalverben sind die Verben, die alleine ohne zweites Verb keinen wirklichen Sinn ergeben. Das heißt, wenn ich sage, ich kann oder ich will, ich muss, ja, dann, ja, man versteht nicht direkt oder man kann nur verstehen, was der Gegenüber möchte, wenn noch ein zweites Verb dazukommt, zum Beispiel, ich kann schwimmen oder ich muss einkaufen oder ich will essen gehen, ja, was auch immer. Denn, ja, wollen, können, sollen, müssen, alleine, ja, das wird keinen Sinn ergeben. So, und im Spanischen ist es jetzt ein bisschen anders als im Deutschen. Sie dürfen sich merken, für immer und ewig, egal ob es nun in der Gegenwart ist, in der Vergangenheit, in der Zukunft, ob man jetzt Modalverben hat oder andere Verben, die Spanier trennen niemals zwei Verben. Das ist ganz wichtig, dass sie niemals Verben trennen. Wenn ich jetzt im Deutschen sagen würde, ich möchte essen, dann ist es natürlich im Spanischen das Gleiche. Dann hätte ich quiero, ich möchte, comer. Wenn ich aber jetzt sagen würde, ich möchte ein Eis essen, ja, da ist das Essen ganz am Ende des Satzes, würden die Spanier das nicht so machen. Die würden sagen, quiero comer un helado. Ja, comer und quiero, die beiden, die stehen immer zusammen. Das heißt, die beiden Verben werden niemals getrennt, auch wenn wir im Deutschen allen möglichen Kram dazwischen setzen. Ich meine, wenn man es mal ganz extrem auf die Spitze führt, dann könnte ich ja sagen, ich will mit einigen Freunden in Santa Cruz auf der Plaza de España um 13 Uhr am Montag essen. Ja, bis ich zu diesem Essen komme, habe ich schon vergessen, was überhaupt in dem Satz alles aufgeführt wurde. Von daher gesehen ist es bei den Spaniern etwas einfacher, wenn die sagen, ich möchte essen, dann weiß ich schon mal, worum es geht, und dann mit einigen Freunden um 13 Uhr auf der Plaza España am Montag. Ja, das ist also meiner Meinung nach etwas leichter zu verstehen. Gut, aber wir wollen ja jetzt nicht die deutsche Sprache verändern. Bei den Spaniern ist es halt so, dass Verben nicht getrennt werden, und somit hätten wir quiero comer un helado. Ja, oder aber ich kann nicht schwimmen, no puedo nadar, weil ich ein Bein gebrochen habe oder sowas. Porque me he roto una pierna. Ja, Modalverben. Soweit, so gut. Ich gehe es nochmal durch. Puedo, puedes, puede, podemos, podéis, pueden war ein Beispiel für ein unregelmäßiges Verb, bei dem sich der Stamm verändert, und zwar wo das O zum UE wird. So, wie immer einige Beispiele, damit Sie die bis morgen etwas üben können. Und zwar hätten wir hier contar, zählen oder erzählen, contar, costar, costar, kosten, dormir, dormir, schlafen, volver, volver heißt wiederkommen oder auch nur wieder. Jetzt etwas schwerer mit reflexiven, ein reflexives Verb. Acostarse, acostarse, sich hinlegen. Acostarse. Ja, das reicht eigentlich schon. Denn die anderen werden zu kompliziert. Gut, bleiben wir dabei. Und ich freue mich schon auf morgen und bin gespannt, ob Sie das alles richtig machen. Demnach, hasta mañana. Ciao.
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1: Na, soweit der Spanischkurs. Dank auch an Jens Kinder, da bei uns der Spanischkurs ja in Zusammenarbeit mit der Sprachschule Sotis. Morgen geht's dann hier an dieser Stelle weiter mit dem Lernen und heute Mittag die Wiederholung. Na, kurz vor 1:30. Begrüße Sie. Wünsche Ihnen einen guten Donnerstagmorgen. Hier ist Megan Trainor.

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1: Mit Fabian von Davans. Ein 78-jähriger Mann ist gestern beim Schwimmen vor Puerto del Carmen ums Leben gekommen. Seine Frau hat ihn an der Playa de los Pocillos aus den Augen verloren. Daraufhin hat die Notrufzentrale eine groß angelegte Suche gestartet. Daran haben sich Einsatzkräfte an Land, auf dem Wasser und aus der Luft beteiligt. Feuerwehrleute haben den Mann schließlich mit einem Jetski im Meer gefunden und zum Strand gebracht. Dort haben Sanitäter nur noch seinen Tod feststellen können. Die Guardia Civil untersucht jetzt die genauen Umstände. Der Süden Fuerteventuras soll ein neues Tageszentrum für pflegebedürftige Senioren bekommen. Das Cabildo hat den Bau in Costa Calma jetzt für rund 5,2 Millionen Euro ausgeschrieben. Vorgesehen sind 30 zusätzliche Betreuungsplätze. Die Bauarbeiten sollen nach der Vergabe etwa 16 Monate dauern. Das Zentrum entlastet damit auch Angehörige, die ältere Familienmitglieder zu Hause betreuen. Auf Fuerteventura arbeiten bislang zwei vergleichbare Einrichtungen in Coralejo und Puerto del Rosario. Ein weiteres Tageszentrum befindet sich bereits in Gran Tarjal im Bau. Ein teurer Rückschlag belastet den Haushalt von Arrecife. Die Stadt muss rund 2,84 Millionen Euro einer früheren Cabildo-Förderung zurückzahlen. Hinzu kommen noch gesetzliche Verzugszinsen. Insgesamt hat Arrecife 2022 knapp 3,6 Millionen Euro für kommunale Projekte erhalten. Davon hat die Verwaltung jedoch nur rund 737.000 Euro ausreichend belegen können. Das Cabildo hat deshalb den größten Teil der Förderung zurückgefordert. Die Stadtverwaltung hat die Rückzahlung inzwischen per Dekret genehmigt. Aus der Opposition kommt scharfe Kritik an der Haushaltsführung.
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1: Wetter. Viel Sonne, kaum Wolken. Der Wind weht heute nur schwach aus wechselnden Richtungen. Die Temperaturen steigen im Tagesverlauf auf bis zu 31 Grad. Sonnenuntergang heute Abend gegen 20.15 Uhr. In der Nacht liegen die Tiefstwerte um 22 Grad. Tendenz auch in den kommenden Tagen. Viel Sonne, kaum Wolken. Dafür frischt der Wind wieder etwas auf. Weht aus nördlichen Richtungen in Böen bis zu 35 km/h schnell.
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2: Na, erstmal danke, Fabian. Soweit die Wetterprognose und die Lokalnachrichten. Nächste Ausgabe dann bei uns übrigens heute, na, um kurz vor 10:30. Grüße, wünsche einen guten Donnerstagmorgen. Hier sind Tracy Chapman und BB King.

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Na, Schabbelquau war das an diesem Donnerstag. Hoffe ich doch mal, wir erwischen einen gelungenen Start in den Tag. Einen guten Morgen wünsche ich Ihnen. Bei uns gleich erstmal die Nachrichten aus Deutschland und der Welt, aber vor den aktuellen Meldungen auch noch Music. Joss Stone haben wir aufgelegt und das hier ist George Benson.

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1: Ich bin Katrin Müller. Die Spritpreise hatten wieder deutlich zugelegt. Gestern erreichte der Preis für Superbenzin der Sorte E10 dann einen Höchststand. Der Preis für einen Liter stieg im bundesweiten Tagesdurchschnitt auf gut 2,21 Euro und übertraf damit den bisherigen Rekord von rund 2,20 Euro aus dem März 2022, heißt es vom ADAC. Hintergrund sind die jüngsten militärischen Auseinandersetzungen im Irankrieg. Nach Angriffen auf das Stromnetz in Südbrandenburg und Nordrhein-Westfalen geht die Suche nach dem Motiv und den Tätern weiter. Wer dahinter steckt, ist weiter unklar. Die Ermittler sehen aber Parallelen.
2: Die Ermittler gehen davon aus, dass beide Vorfälle auf verfassungsfeindliche Sabotage zurückzuführen sind. Während die Ermittlungen noch laufen, werden die Rufe lauter, mehr in den Schutz der kritischen Infrastruktur zu investieren. Gefordert werden zum Beispiel mehr Rechte für Betreiber und ein Backup-System für Notfälle im Stromnetz. Fiona Reinhardt, Nachrichtenredaktion.
1: Russland schließt nach Angaben von Außenminister Lavrov das Goethe-Institut in Russland. Es handle sich um eine Reaktion auf die angekündigte Schließung des russischen Hauses in Berlin infolge des Fundes einer Sprengstoffdrohne auf dem Flughafen Leipzig-Halle. Das sagte Lavrov laut Agentur Interfax.
3: Das Goethe-Institut hier in Russland ist eine der wenigen noch verbliebenen deutsch-russischen Verbindungen in Krisenzeiten. Filialen gibt es nicht nur hier in Moskau, sondern auch in St. Petersburg und Jekaterinburg. Dass es nun geschlossen wird, ist vor allem für viele europafreundliche und dem Westen gegenüber offene Russen ein schwerer Schlag. Das Goethe-Institut hat nicht nur Kulturveranstaltungen hier in Russland organisiert, sondern verbreitet vor allem auch die deutsche Sprache. Damit soll es nun bald vorbei sein. Aus Moskau, Ulf Mauder.
1: Mauersegler, Schwarzmilane, Nachtigallen, viele Vogelarten sind schon gen Süden gezogen oder gerade unterwegs. Der große Vogelzug steht aber noch bevor. Derzeit sammeln sich erste Kraniche an ihren großen Rastplätzen im Nordosten von Deutschland. Laut Experten gibt es hierzulande mehr als 13.000 Brutpaare. Und bis Oktober rasten für den Herbstzug dann mindestens 200.000 bis 300.000 Kraniche gleichzeitig. Die meisten davon aus Skandinavien, Polen und dem Baltikum.
4: Wetter. Viel Sonne, kaum Wolken. Der Wind weht heute nur schwach aus wechselnden Richtungen. Die Temperaturen steigen im Tagesverlauf auf bis zu 31 Grad. Sonnenuntergang heute Abend gegen 20.15 Uhr. In der Nacht liegen die Tiefstwerte um 22 Grad. Tendenz auch in den kommenden Tagen. Viel Sonne, kaum Wolken. Dafür frischt der Wind wieder etwas auf. Weht aus nördlichen Richtungen in Böen bis zu 35 km/h schnell.
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6: Na, Donnerstag heute, ja, der 3. September. Ich begrüße Sie, freue mich, dass Sie dabei sind. Mal kurz vor 9 ist es. Einen guten Vormittag wünsche ich Ihnen. Hier ist Anthony Hamilton.

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Na John, egal war das an diesem Donnerstag. Und bei uns geht's gleich übrigens um gefährliche Stoffe, die da im Alltag auf uns lauern und auch wirklich krank machen können. Überall steckt nämlich Chemie drin. Selbst Fachleute wissen nicht so ganz genau, was diese Kombinationen in unserem Körper auslöst. Von Flipflops über Reinigungsmittel, den Plastikflaschen, Regenjacken, Nahrung, überall wird da versucht, auf Spurensuche zu gehen. Und was das ganz genau mit uns macht, worum es da ganz genau geht, das verrät uns gleich mal Svenja Bella. Sie ist Reporterin beim Magazin Geo, hat recherchiert und ich begrüße sie gleich am Telefon zum Interview. Vorher noch Music mit Kenny Loggins, Cowie Henry haben wir aufgelegt und das hier ist Jamie Cullum.

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0: Na Kerni Loggins war das an diesem Donnerstag und bei uns geht's ja jetzt um synthetische Stoffe, die in fast allem enthalten sind, was wir essen, anziehen, konsumieren. In unserem Körper reichern sich so die Chemikalien an, von denen nicht einmal die Fachleute wissen, ob sie gefährlich sind oder nicht. Die synthetischen Stoffe sind da zum Beispiel beim Trinken aus Plastikbechern enthalten, da nehmen wir es mal direkt auf, oder beim Tragen von Plastikflipflops und vielem weiterem. Über diese Alltagschemie, mit der wir alle ständig konfrontiert sind, spreche ich jetzt aber mit Svenja Bella. Sie ist Reporterin beim Magazin Geo und hat sich ausführlich mit dieser Thematik beschäftigt. Sie ist jetzt hier bei uns am Telefon. Schönen guten Tag, Frau Bella.
1: Guten Tag.
0: Na, Frau Bella, wenn man sich mal überlegt, in welchen Gegenständen Weichmacher und andere Stoffe drin sind, dann wird einem ja wohl eine unendlich lange Liste präsentiert. Was tun wir uns alle da eigentlich jeden Tag an? Mit welchen Schadstoffen ganz konkret sind wir denn da konfrontiert?
1: Also unser modernes Leben funktioniert ja gar nicht ohne Chemikalien. Sie machen Plastik geschmeidig, Kleidung wasserdicht oder Putzmittel effektiver. Und in der EU soll uns eigentlich die Chemikalienagentur ECHA vor gefährlichen Stoffen schützen. Aber ich habe schon gesagt eigentlich, denn dieser Sicherheitsapparat hat große blinde Flecken. Und die Europäische Kommission nennt sie das unbekannte Terrain chemischer Risiken. Dafür wählt sie das Bild eines Eisbergs. Die Spitze, die aus dem Wasser ragt, macht rund 500 Chemikalien aus, deren Gefahren wir umfassend charakterisiert haben. Aber unter der Wasseroberfläche liegen eben 10.000 recht gut, 20.000 begrenzt und 70.000 mangelhaft charakterisierte Chemikalien. Und über die wissen wir tatsächlich sehr wenig, also auch nicht, wie gefährlich sie für uns sind.
0: Dann bleiben wir erstmal bei den bekannten Stoffen. Sie haben sich da ja schlau gemacht. Um welche Stoffe ging es denn da ganz genau? Was haben Sie da untersucht und was richten die an?
1: Also wir haben uns in unserem Report mit Phthalaten und PFAS auseinandergesetzt. Kurz zur Erklärung, Phthalate sind als Weichmacher in allen möglichen Plastikprodukten. Und PFAS stecken in zahlreichen Funktionsbeschichtungen. Die werden dann unter Markennamen wie Gore-Tex oder Teflon vertrieben. Das hat wahrscheinlich jeder schon mal gehört. Und zu Phthalaten zum Beispiel hat die Weltgesundheitsorganisation publiziert, dass sie mit schwerwiegenden Erkrankungen wie Krebs, Parkinson, Alzheimer, ADHS, Diabetes, Asthma und Autoimmunerkrankungen in Verbindung gebracht werden können. Oft ist es aber schwierig, den einzelnen Chemikalien zuzuschreiben. Da gibt es zum Beispiel eine andere Studie aus Dänemark. Sie hat PFAS-Konzentrationen in Müttern und Kindern untersucht. Und die haben eben festgestellt, je höher die Konzentration dieser Stoffe in der Mutter war und dann eben in der Muttermilch, desto häufiger litten die Kinder an Infektionskrankheiten.
0: Na, und diese Infekte würde man im Normalfall vermutlich niemals auf chemische Stoffe zurückführen. Müssen wir uns da vielleicht insgesamt mal ernsthaftere Sorgen um gesundheitliche Folgen machen und vielleicht auch mal besser informiert werden? In dem Zusammenhang auch die Frage, weiß man eigentlich, um wie viele Stoffe es da geht?
1: Also um mal so einen Überblick zu geben, die Chemieindustrie in der EU produzierte 2020 mehr als 280 Millionen Tonnen Chemikalien. Von diesen 280 Millionen Tonnen gelten 220 Millionen Tonnen als gesundheitsgefährdend. Für sie gibt es dann Grenzwerte, aber wir nehmen ja nicht nur eine einzelne bedenkliche Chemikalie auf, sondern eine wilde Mischung aus Pestiziden, Lösungsmitteln, Weichmachern, Konservierungsstoffen. Und nach neuesten Erkenntnissen können sich eben die einzelnen Wirkungen aufaddieren. Bedeutet, die verwendeten Grenzwerte, die wir im Moment für einzelne Stoffe haben, können uns gar nicht effektiv schützen, solange wir nicht wissen, wie die mit anderen Chemikalien zusammenwirken.
0: Na, kommen wir mal zur Ernährung, denn da hat ja in den vergangenen Jahren großes Umdenken stattgefunden, immer mehr hin zu Bio und gesunder Ernährung. Allerdings, ist das bei diesem Thema eigentlich auch so oder herrscht da tatsächlich zu viel Sorglosigkeit oder, na, nennen wir es mal eher vielleicht Unwissenheit, fehlendes Wissen, fehlende Information?
1: Genau, also ich würde in dem Fall nicht von Sorglosigkeit sprechen, weil wir über viele Gefahren ja wirklich nichts wissen. Und dieses Unwissen schürt natürlich auch Ängste. Es gibt eine Umfrage in Europa und da haben 85% der Menschen geantwortet, dass sie besorgt darüber sind, was es mit ihnen macht, wenn sie jeden Tag mit unzähligen Chemikalien in Berührung kommen. Und diese Menschen möchten wir eben mit unserem Report abholen. Und wir möchten ihnen zeigen, was die wichtigste Stellschraube ist. Das ist nämlich nicht der individuelle Versuch, auf eventuell gefährliche Stoffe zu verzichten. Das geht nämlich kaum. Die Stellschraube ist deswegen in der Politik. Und da gibt es zum Beispiel auf der EU-Ebene vielversprechende Ansätze. Und wenn die durchkäme, dann würden sehr viele gefährliche Stoffe eben eingeschränkt und verboten werden.
0: Dann drücken wir uns allen mal die Daumen, dass da in naher Zukunft was passiert. Ansonsten Ihren ganzen Artikel zum Nachlesen gibt's natürlich im Magazin Geo. An dieser Stelle nehme ich unsere Zeit schon wieder rum. Ich bedanke mich fürs Gespräch. Tschüss.

Na, Michael Bublé war das an diesem Donnerstag. Und bei uns gleich im Laufe der Sendung auch noch mehr Lokalnachrichten, der Veranstaltungskalender mit dabei und weitere Infos. Aber jetzt gibt's erstmal die Nachrichten aus Deutschland und der Welt. Und vorher haben wir auch noch Music. Curtis Mayfield haben wir aufgelegt. Und das ist Olivia Dean.

0: Brandsätze geworfen worden sind. Einer davon hat im Bereich von Baucontainern gezündet. Einen weiteren haben Spezialkräfte unschädlich gemacht. Wenig später wurden in der Nähe eine 28-jährige Frau und ein 38-jähriger Mann aus Bulgarien festgenommen. Das Betriebsgelände selbst sei nicht betroffen gewesen, sagte eine Konzernsprecherin der ARD. Aus München, Sebastian Will.
1: Mehr Geld und einige Extras. Tarifverträge zahlen sich laut einer Studie der gewerkschaftlichen Hans-Böckler-Stiftung für Auszubildende besonders aus. Nach einer Auswertung des WSI-Tarifarchivs liegen im ersten Ausbildungsjahr die Vergütungen in 20 untersuchten Tarifbranchen gut 440 Euro über dem gesetzlich festgelegten Minimum. Die Differenz bleibt über die gesamte Ausbildungsdauer ungefähr gleich.
2: Wetter. Viel Sonne, kaum Wolken. Der Wind weht heute nur schwach aus wechselnden Richtungen. Die Temperaturen steigen im Tagesverlauf auf bis zu 31 Grad. Sonnenuntergang heute Abend gegen 20.15 Uhr. In der Nacht liegen die Tiefstwerte um 22 Grad. Tendenz auch in den kommenden Tagen. Viel Sonne, kaum Wolken. Dafür frischt der Wind wieder etwas auf. Weht aus nördlichen Richtungen in Böen bis zu 35 km/h schnell.
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4: Ah, da sind wir wieder. Ich begrüße Sie am Donnerstag, heute der 3. September. Na, kurz vor 10 ist es. Einen guten Vormittag wünsche ich Ihnen. Hier ist John Mayall mit seinen Bluesbreakers.

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Bonnie Turner mit Ray Charles waren das an diesem Donnerstag. Und bei uns gleich wieder Kollege Fabian hier mit dem neuesten rund um unsere Inseln und der Wetterprognose. Aber nach vor den aktuellen Meldungen der Lokalnachrichten auch noch ein Stück Music. Hier ist Corinne Bailey-Way.

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1: Mit Fabian von Davans. Ein brennendes Fahrzeug hat gestern Nachmittag einen Einsatz im Zentrum von Coralejo ausgelöst. Das Auto hat in der Kaya Arena Feuer gefangen. Verletzte hat es nach Angaben der Rettungskräfte nicht gegeben. Die Feuerwehr von La Oliva hat den Brand gelöscht und anschließend die Umgebung abgesichert. Währenddessen hat die örtliche Polizei den Verkehr geregelt und den Einsatzkräften die Zufahrt freigehalten. Auch der Zivilschutz hat sich an dem Einsatz beteiligt. An dem Fahrzeug ist Sachschaden entstanden. Die Ursache des Feuers wird noch untersucht. Patienten auf Lanzarote kommen inzwischen deutlich schneller zu einer Operation. Die durchschnittliche Wartezeit am Krankenhaus Molina Rossa ist innerhalb von 3 Jahren von rund 100 auf knapp 61 Tage gesunken. Gleichzeitig hat sich die Zahl besonders lange wartender Patienten um fast 77% verringert. Im Juni haben noch 75 Menschen länger als 6 Monate auf ihren Eingriff gewartet. 3 Jahre zuvor sind es 321 gewesen. Insgesamt werden inzwischen 96% der Patienten innerhalb eines halben Jahres operiert. 2 mutmaßlich illegale Fahrdienste müssen auf Lanzarote mit zusammen 8.000 Euro Bußgeld rechnen. Das Cabildo hat entsprechende Verfahren gegen die beiden Fahrer eingeleitet. Polizisten haben beobachtet, wie die Fahrzeuge wiederholt Fahrgäste vor einem Einkaufszentrum in Arrecife abgeholt haben. In einem sichergestellten Mobiltelefon haben sie außerdem eine Chatgruppe mit dem Namen Uber gefunden. Eine entsprechende Genehmigung für gewerbliche Personenbeförderung hat offenbar gefehlt. Das Cabildo warnt Urlauber und Einwohner deshalb davor, Fahrten bei nicht zugelassenen Anbietern zu buchen.
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1: Wetter. Viel Sonne, kaum Wolken. Der Wind weht heute nur schwach aus wechselnden Richtungen. Die Temperaturen steigen im Tagesverlauf auf bis zu 31 Grad. Sonnenuntergang heute Abend gegen 20.15 Uhr. In der Nacht liegen die Tiefstwerte um 22 Grad. Tendenz auch in den kommenden Tagen. Viel Sonne, kaum Wolken. Dafür frischt der Wind wieder etwas auf. Weht aus nördlichen Richtungen in Böen bis zu 35 km/h schnell.
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2: Erstmal danke Fabian, soweit die Wetterprognose und die Lokalnachrichten. Nächste Ausgabe dann übrigens bei uns heute Mittag um 12:45 und jede Menge mehr an Infos gibt's natürlich auch über unsere Website. Lohnt sich mal anzuschauen, das ist atlantisfm.de.

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Masse Amplified waren das an diesem Donnerstag und bei uns übrigens auch gleich wieder die Nachrichten aus Deutschland und der Welt. Das heißt, ich verabschiede mich jetzt von Ihnen, allerdings auch nur kurz, denn ab 16 Uhr können wir uns schon wieder hören zur Nachmittagsausgabe der Inselnews und ab 13 Uhr hier an dieser Stelle mein Kollege Stefan Kaiser. Jetzt vor den Nachrichten haben wir aber auch noch Music. Gerdo Nord mit Pablo's Blues haben wir aufgelegt und das hier ist Howie Mangs.

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1: Ich bin Katrin Müller. Die Spritpreise hatten wieder deutlich zugelegt. Gestern erreichte der Preis für Superbenzin der Sorte E10 dann einen Höchststand. Der Preis für einen Liter stieg im bundesweiten Tagesdurchschnitt auf gut 2,21 Euro und übertraf damit den bisherigen Rekord von rund 2,20 Euro aus dem März 2022, heißt es vom ADAC. Hintergrund sind die jüngsten militärischen Auseinandersetzungen im Irankrieg. Nach Angriffen auf das Stromnetz in Südbrandenburg und Nordrhein-Westfalen geht die Suche nach dem Motiv und den Tätern weiter. Wer dahinter steckt, ist weiter unklar. Die Ermittler sehen aber Parallelen.
2: Laut den Behörden wurden in beiden Fällen in der Nähe der Angriffe Abschussvorrichtungen und Pyrotechnik gefunden und die seien schon länger dort installiert gewesen. Es ist also ein Muster zu erkennen, aber ob es wirklich einen Zusammenhang gibt und wer dahinter steckt, muss noch geklärt werden. Ein Bekennerschreiben liege noch nicht vor. Die Ermittler gehen davon aus, dass beide Vorfälle auf verfassungsfeindliche Sabotage zurückzuführen sind. Während die Ermittlungen noch laufen, werden die Rufe lauter, mehr in den Schutz der kritischen Infrastruktur zu investieren. Gefordert werden zum Beispiel mehr Rechte für Betreiber und ein Backup. System für Notfälle im Stromnetz. Fiona Reinhardt, Nachrichtenredaktion.
1: Russland schließt nach Angaben von Außenminister Lavrov das Goethe-Institut in Russland. Es handle sich um eine Reaktion auf die angekündigte Schließung des russischen Hauses in Berlin infolge des Fundes einer Sprengstoffdrohne auf dem Flughafen Leipzig-Halle. Das sagte Lavrov laut Agentur Interfax.
3: Das Goethe-Institut hier in Russland ist eine der wenigen noch verbliebenen deutsch-russischen Verbindungen in Krisenzeiten. Dass es nun geschlossen wird, ist vor allem für viele europafreundliche und dem Westen gegenüber offene Russen ein schwerer Schlag. Das Goethe-Institut hat nicht nur Kulturveranstaltungen hier in Russland organisiert, sondern verbreitet vor allem

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1: Ich bin Katrin Müller. Nach dem Wiederaufflammen des Iran-Kriegs sind die Spritpreise erneut gestiegen. Superbenzin der Sorte E10 kostete laut ADAC im bundesweiten Tagesdurchschnitt gestern etwa 2,21 Euro pro Liter. Das ist ein neuer Höchststand und übertraf den bisherigen Rekord aus März 2022.
2: Die USA hatten vor wenigen Tagen ihre Angriffe auf den Iran wieder aufgenommen. Der wiederum reagiert mit Gegenangriffen und diese neue Eskalation hat die Rohölpreise wieder in die Höhe getrieben. Obendrauf kommt das Niedrigwasser am Rhein. Das sorgt für höhere Transportkosten und auch das macht sich an den Preisen an der Tanksäule bemerkbar. Autofahrer müssen also weiterhin tiefer in die Tasche greifen und Entlastung ist nicht in Sicht. Eine Neuauflage des Tankrabatts, der bis Ende Juni galt, hat die Bundesregierung bisher abgelehnt. Fiona Reinhardt, Nachrichtenredaktion.
1: Bundesaußenminister Wadephul hat die von Moskau angekündigte Schließung der Goethe-Institute in Russland bedauert. Das Goethe-Institut mache sich jeden Tag um Kulturbeziehungen und gesellschaftlichen Austausch zwischen Russland und Deutschland verdient. Die nun von Moskau angekündigte Maßnahme sei sehr bedauerlich, denn sie schade den Beziehungen weiter, kritisierte Wadephul. Nach einer Brandattacke auf eine Baustelle in München vermutet das Bayerische Landeskriminalamt einen Anschlagsversuch gegen ein Unternehmen aus dem Rüstungsbereich. Es werde wegen eines politischen Hintergrunds ermittelt, sagte ein Sprecher des LKA.
3: Ein Zeuge hatte gegen Mitternacht die Polizei alarmiert, weil aus einem Auto Brandsätze geworfen worden sind. Einer davon hat im Bereich von Baucontainern getroffen.

0: viel Sonne, kaum Wolken. Der Wind weht heute nur schwach aus wechselnden Richtungen. Die Temperaturen steigen im Tagesverlauf auf bis zu 31 Grad. Sonnenuntergang heute Abend gegen 20.15 Uhr. In der Nacht liegen die Tiefstwerte um 22 Grad. Tendenz auch in den kommenden Tagen. Viel Sonne, kaum Wolken. Dafür frischer Wind wieder etwas auf. Weht aus nördlichen Richtungen in Böen bis zu 35 km/h schnell.
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1: Mit Fabian von Davans. Auf Fuerteventura und Lanzarote haben im August etwas weniger Menschen eine Arbeit gesucht. Auf Lanzarote ist die registrierte Arbeitslosigkeit um 61 Personen auf 6.956 gesunken. Fuerteventura hat einen Rückgang um 42 auf 5.498 Arbeitslose verzeichnet. Gleichzeitig ist die Zahl neuer Verträge gegenüber Juli deutlich eingebrochen. Lanzarote hat ein Minus von gut 21% gemeldet, Fuerteventura von mehr als 17%. Besonders viele Arbeitslose kommen weiterhin aus dem Dienstleistungssektor sowie aus Gastronomie, Hotellerie und Handel. Ein Engpass unter der LZ2 bei Tias soll beseitigt werden. Die kanarische Regierung hat das Ausbauprojekt am Camino de los Hados endgültig genehmigt. Die geplante Unterführung wird breiter und soll anschließend mehr Verkehr aufnehmen können. Gleichzeitig sollen Sicherheit und Zugänglichkeit an dieser Verbindung verbessert werden. Für das Vorhaben sind knapp 3 Millionen Euro einschließlich der kanarischen Mehrwertsteuer eingeplant. Mit der Genehmigung kann jetzt das weitere Vergabeverfahren vorbereitet werden. Ein genauer Termin für den Beginn der Bauarbeiten steht allerdings noch nicht fest. Rund 2000 Menschen haben sich gestern vor dem Rathaus von Arrecife mit Ceuta solidarisiert. Diese Zahl hat die örtliche Polizei genannt. Anlass ist der Tag der Autonomie der spanischen Exklave gewesen. Bürgermeister Jonathan de León hat bei der Kundgebung eine Erklärung des spanischen Städteverbandes verlesen. Darin werden mehr staatliche Mittel, stärkere Grenzkontrollen und Unterstützung für Ceutas Wirtschaft gefordert. Das Papier hat zugleich jede Form von Rassismus und Hass zurückgewiesen. Auch Vertreter des Cabildos und mehrere Kommunen haben teilgenommen.
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1: Aktuell bewegen sich die Temperaturen zwischen 28 und 32 Grad. Im weiteren Tagesverlauf erwarten wir viel Sonne, kaum Wolken. Der Wind weht heute nur schwach aus nördlichen Richtungen. Sonnenuntergang um 20.15 Uhr. In der Nacht liegen die Tiefstwerte um 22 Grad. Tendenz auch in den kommenden Tagen sonniges Wetter. Dafür frischt der Wind wieder etwas auf, weht aus nördlichen Richtungen in Böen bis zu 35 km/h schnell.
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1: Ich bin Dirk Zeitler. Experten des IFO-Instituts zeigen sich mit Blick auf die deutsche Wirtschaft optimistischer. Sie haben die Konjunkturprognose überraschend stark erhöht. Die Ökonomen erwarten nun in diesem Jahr ein Wachstum des Bruttoinlandsprodukts von 1,4%. 9,6 Prozentpunkte mehr als bisher.
2: Trotz all der Hiobsbotschaften der vergangenen Jahre sind die deutschen Unternehmen offenbar widerstandsfähig. Das liege unter anderem am schuldenfinanzierten Investitionspaket der Bundesregierung, so die Experten des IFO-Instituts. Aber auch eine gestiegene Nachfrage aus dem Ausland trage zu den positiven Entwicklungen bei. Auch das Deutsche Institut für Wirtschaftsforschung zeigt sich optimistisch und hat seine Prognose für die deutsche Wirtschaft jetzt mehr als verdoppelt. Fiona Reinhardt, Nachrichtenredaktion.
1: Nach einer Brandattacke auf eine Baustelle in München vermutet das Bayerische Landeskriminalamt einen Anschlagsversuch gegen ein Unternehmen aus dem Rüstungsbereich. Es werde wegen eines politischen Hintergrunds ermittelt, sagte ein Sprecher. Um welches Unternehmen es konkret geht, sagte er nicht. Einsatzkräfte nahmen inzwischen 2 Menschen an einer Tankstelle fest. Bei den Tatverdächtigen handelt es sich nach LKA-Angaben um Bulgaren. Am Wochenende mal ein Bierchen, das ist vor allem jungen Männern in Deutschland nicht genug. Fast die Hälfte aller Männer zwischen 18 und 25 Jahren neigt zumindest zeitweise zu exzessivem Alkoholkonsum. Das ergab eine Umfrage im Auftrag des Bundesinstituts für öffentliche Sicherheit.
3: Knapp 46% der befragten jungen Männer gaben an, sich im vergangenen Jahr gelegentlich in den Rausch getrunken zu haben. Bei den Frauen zwischen 18 und 25 sagten das 26%. Und selbst bei Jugendlichen, also den 12- bis 17-Jährigen, gaben knapp 15% an, schon mal auf Partys die Kontrolle zu verlieren. Die Umfrage zeigt aber gleichzeitig, dass diese Exzesse Ausnahmen sind, denn regelmäßiger Alkoholkonsum ist bei jungen Erwachsenen so unbeliebt wie noch nie. Sie trinken seltener als früher und beginnen generell auch später damit. Tiana Kramer, Nachrichtenredaktion.
1: Nach dem Wiederaufflammen des Irankriegs hat der Preis für Superbenzin der Sorte E10 einen Höchststand erreicht. Der Preis für einen Liter stieg gestern im bundesweiten Tagesdurchschnitt auf 2,21 Euro und übertraf damit den bisherigen Rekord von 2,20 Euro aus dem März 2022. Das teilte der ADAC mit.
4: Wetter. Aktuell bewegen sich die Temperaturen zwischen 28 und 32 Grad. Im weiteren Tagesverlauf erwarten wir viel Sonne, kaum Wolken. Der Wind weht heute nur schwach aus nördlichen Richtungen. Sonnenuntergang um 20.15 Uhr. In der Nacht liegen die Tiefstwerte um 22 Grad. Tendenz, auch in den kommenden Tagen, sonniges Wetter. Dafür frischt der Wind wieder etwas auf, weht aus nördlichen Richtungen in Böen bis zu 35 km/h schnell.
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5: Und der wünscht einen angenehmen Donnerstagnachmittag. Wir haben wieder eine Menge vor an diesem 3. September. Jetzt ist es kurz vor 1, später bei uns im Programm auch noch die Veranstaltungshinweise, die Kunst- und Kulturtipps, der Spanischkurs, die Regional- und Lokalnachrichten. So, bleibt denn überhaupt noch Zeit für Musik? Aber selbstverständlich. Gleich von Steely Dan, von Richard Marx, von Diana Krall. Schöne Jazzmusik. Und das ist Prince, der sagt jetzt schon Mr. Goodnight. Na denn, schönen Mittagsschlaf, wenn Sie es gerade machen.

0: euch Ihnen ja versprochen. Schöne Musik aus Kanada, Jazz aus Kanada von der Frau überhaupt, Diana Krall und I've Changed My Address, Atlantis FM, hier auf Lanzarote, auf Fuerteventura und auf La Graciosa. Schönen Nachmittag Ihnen.
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Stern und Parker's Band. Hier ist der Nachmittag bei Atlantis FM. Stefan Kaiser ist mein Name. Jetzt an dem nächsten Wochenende geht's ja rund auf Lanzarote, geht's sowieso immer, aber da feiert in Arrecife das legendäre Straßenmusikfestival Arrecife en Vivo seinen Auftakt mit der großen Eröffnungsgala, und zwar in der Marina Lanzarote. Jetzt am 5. September, also übermorgen, 100% Live-Musik und das völlig umsonst. Also die Marina Lanzarote freut sich auf ihren Besuch am Samstag. Ja, und auf Fuerteventura geht es dann im Norden direkt weiter. Die traditionellen Feierlichkeiten in La Oliva, die laden dann auch zu tollen Live-Konzerten unter den Palmen des Kirchplatzes ein. Also viel los auf Fuerteventura, in La Oliva und das Straßenmusikfestival Arrecife en Vivo. Das startet an diesem Wochenende hier auf Lanzarote. Richard Marx kommt jetzt, Right Here Waiting.

0: Richard Marx right here waiting. Gleich auch wieder unser Spanischkurs hier im Programm von Atlantis FM. Schönen Nachmittag, schönen Donnerstag.
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2: Hallo und guten Tag. Ja, wir müssen heute weitermachen mit den unregelmäßigen Verben. Und zwar hatten wir bislang die unregelmäßigen Verben, bei denen sich der Stamm von E zu IE verändert. Und heute kommt die zweite Art von unregelmäßigen Verben, und zwar wären das die Verben, wo sich das O zum UE verändert. Als Beispiel auch gleich noch ein zweites Modalverb, und zwar können, nämlich poder, können. Und genauso wie bei den anderen unregelmäßigen Verben, die wir schon durchgenommen haben, wir schneiden ganz normal wie immer das ER ab, dann wäre der Stamm pot. Und nun wird das O verändert zum UE. Es bleibt also puet. So, und nun hängen wir ganz normal die Endungen, die wir immer anhängen, an diesen veränderten Stamm an. Dann hätten wir puedo für ich kann, puedo, puedes, du kannst, puede, er, sie, es kann. Vorsicht, und auch hier wieder, wie immer, das müssen Sie sich merken, dass die erste und zweite Person Plural immer regelmäßig ist. Da hätten wir podemos, wieder das O, podéis, auch hier das O, und die letzte, das heißt die dritte Person Plural, wieder mit UE, also pueden. Jetzt mal am Stück. Puedo, puedes, puede, podemos, podéis und pueden. So, und jetzt fragen Sie sich sicherlich, ja, das ist ja gut und schön, jetzt kann ich das Verb poder, aber wie ist denn das, wie benutze ich das denn nun als Modalverb? Modalverb, für die, die es jetzt nicht sofort wissen, Modalverben sind die Verben, die alleine ohne zweites Verb keinen wirklichen Sinn ergeben. Das heißt, wenn ich sage, ich kann oder ich will, ich muss, ja, dann, ja, man versteht nicht direkt oder man kann nur verstehen, was der Gegenüber möchte, wenn noch ein zweites Verb dazukommt, zum Beispiel, ich kann schwimmen oder ich muss einkaufen oder ich will essen gehen, ja, was auch immer. Denn, ja, wollen, können, sollen, müssen, alleine, ja, das wird keinen Sinn ergeben. So, und im Spanischen ist es jetzt ein bisschen anders als im Deutschen. Sie dürfen sich merken, für immer und ewig, egal ob es nun in der Gegenwart ist, in der Vergangenheit, in der Zukunft, ob man jetzt Modalverben hat oder andere Verben, die Spanier trennen niemals zwei Verben. Das ist ganz wichtig, dass sie niemals Verben trennen. Wenn ich jetzt im Deutschen sagen würde, ich möchte essen, dann ist es natürlich im Spanischen das Gleiche. Dann hätte ich quiero, ich möchte, comer. Wenn ich aber jetzt sagen würde, ich möchte ein Eis essen, ja, da ist das Essen ganz am Ende des Satzes, würden die Spanier das nicht so machen. Die würden sagen, quiero comer un helado. Ja, comer und quiero, die beiden, die stehen immer zusammen. Das heißt, die beiden Verben werden niemals getrennt, auch wenn wir im Deutschen allen möglichen Kram dazwischen setzen. Ich meine, wenn man es mal ganz extrem auf die Spitze führt, dann könnte ich ja sagen, ich will mit einigen Freunden in Santa Cruz auf der Plaza de España um 13 Uhr am Montag essen. Ja, bis ich zu diesem Essen komme, habe ich schon vergessen, was überhaupt in dem Satz alles aufgeführt wurde. Von daher gesehen ist es bei den Spaniern etwas einfacher, wenn die sagen, ich möchte essen, dann weiß ich schon mal, worum es geht, und dann mit einigen Freunden um 13 Uhr auf der Plaza España am Montag. Ja, das ist also meiner Meinung nach etwas leichter zu verstehen. Gut, aber wir wollen ja jetzt nicht die deutsche Sprache verändern. Bei den Spaniern ist es halt so, dass Verben nicht getrennt werden, und somit hätten wir quiero comer un helado. Ja, oder aber ich kann nicht schwimmen, no puedo nadar, weil ich ein Bein gebrochen habe oder sowas. Porque me he roto una pierna. Ja, Modalverben. Soweit, so gut. Ich gehe es nochmal durch. Puedo, puedes, puede. Podemos, podéis, pueden. War ein Beispiel für ein unregelmäßiges Verb, bei dem sich der Stamm verändert, und zwar wo das O zum UE wird. So, wie immer einige Beispiele, damit Sie die bis morgen etwas üben können. Und zwar hätten wir hier contar, zählen oder erzählen, contar, costar, costar, kosten, dormir, dormir, schlafen, volver, volver heißt wiederkommen oder auch nur wieder. Jetzt etwas schwerer mit reflexiven, ein reflexives Verb. Acostarse, acostarse, sich hinlegen, acostarse. Ja, das reicht eigentlich schon, denn die anderen werden zu kompliziert. Gut, bleiben wir dabei, und ich freue mich schon auf morgen und bin gespannt, ob Sie das alles richtig machen. Demnach, hasta mañana. Ciao.
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1: Ich bin Dirk Zeitler. Nach einer Brandattacke auf eine Baustelle in München vermutet das Bayerische Landeskriminalamt einen Anschlagsversuch gegen ein Unternehmen aus dem Rüstungsbereich. Es werde wegen eines politischen Hintergrunds ermittelt, sagte ein Sprecher. Um welches Unternehmen es konkret geht, sagte er nicht. Einsatzkräfte nahmen inzwischen 2 Menschen an einer Tankstelle fest. Bei den beiden Tatverdächtigen handelt es sich nach LKA-Angaben um Bulgaren. Wie kann die Stromversorgung in Deutschland besser geschützt werden und wer ist dafür verantwortlich? Nach den jüngsten Sabotageakten in Brandenburg und NRW wird vor allem über einen besseren Schutz sensibler Anlagen diskutiert. NRW-Innenminister Reul fordert ein Umdenken bei der Abwägung von Sicherheits- und Datenschutzfragen.
2: Betreiber kritischer Infrastruktur dürfen laut Reul ihre Anlagen bislang nicht mit Videokameras überwachen. Ein besserer Schutz ist aus seiner Sicht aber zwingend erforderlich. Wegen der Größe von Strom- oder Bahnnetzen ist eine Überwachung durch die Polizei aus seiner Sicht nicht möglich. Stattdessen fordert er technische Möglichkeiten und dafür muss der Gesetzgeber den Betreibern den rechtlichen Rahmen geben, sagt der NRW-Innenminister. Er nannte auch Drohnen als mögliche Maßnahme. David Riemer, Nachrichtenredaktion.
1: Nach dem Wiederaufflammen des Irankriegs sind die Spritpreise erneut gestiegen. Superbenzin der Sorte E10 kostete laut ADAC im bundesweiten Tagesdurchschnitt gestern 2,21 Euro pro Liter. Das ist ein neuer Höchststand und übertraf den bisherigen Rekord aus dem März 2022.
3: Die USA hatten vor wenigen Tagen ihre Angriffe auf den Iran wieder aufgenommen. Der wiederum reagiert mit Gegenangriffen und diese neue Eskalation hat die Rohölpreise wieder in die Höhe getrieben. Obendrauf kommt das Niedrigwasser am Rhein. Das sorgt für höhere Transportkosten und auch das macht sich an den Preisen an der Tanksäule bemerkbar. Autofahrer müssen also weiterhin tiefer in die Tasche greifen und Entlastung ist nicht in Sicht. Fiona Reinhardt, Nachrichtenredaktion.
1: Experten des IFO-Instituts zeigen sich mit Blick auf die deutsche Wirtschaft optimistischer. Sie haben die Konjunkturprognose überraschend stark erhöht. Die Ökonomen erwarten nun in diesem Jahr ein Wachstum des Bruttoinlandsprodukts von 1,4%, 0,6 Prozentpunkte mehr als bisher.
4: Wetter. Aktuell bewegen sich die Temperaturen zwischen 28 und 32 Grad. Im weiteren Tagesverlauf erwarten wir viel Sonne, kaum Wolken. Der Wind weht heute nur schwach aus nördlichen Richtungen. Sonnenuntergang um 20.15 Uhr. In der Nacht liegen die Tiefstwerte um 22 Grad. Tendenz auch in den kommenden Tagen sonniges Wetter. Dafür frischt der Wind wieder etwas auf, weht aus nördlichen Richtungen in Böen bis zu 35 km/h schnell.
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5: Kurz vor zwei, angenehme Nachmittag, schöne Mittagspause jetzt mit Tyler und Chanel, neu bei uns im besten Mix.

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Peter Fessler und Midnight Thoughts hier bei Atlantis FM. Übrigens, das perfekte Ziel in der Mitte von Fuerteventura ist das historische Städtchen Betancuria. Das war übrigens die allererste Hauptstadt der Kanarischen Insel und gilt für viele als das schönste Dorf von Fuerteventura. Hier ist die Zeit wirklich vor Jahrhunderten offenbar stehen geblieben. Wie sie da genau hinkommen, was sie da Schönes erleben können an diesem Donnerstagnachmittag, sagen wir Ihnen gleich. Vorher gibt's gleich unsere regionalen und Lokalnachrichten. Das Neueste hier von den Kanarischen Inseln nach Babyface und She's International. Fabian wird sie gleich

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1: Mit Fabian von Davans. Vom 17. bis 20. September wird die Vega de Rio Palmas wieder zum Pilgerziel Fuerteventuras. Dort finden die Feierlichkeiten zu Ehren der Inselheiligen Nuestra Señora de la Peña statt. Das vorgestellte Programm verbindet Gottesdienste und Wallfahrt mit Musik, Sport, Gastronomie und kanarischer Tradition. Erwartet werden erneut tausende Einwohner und Besucher aus allen Teilen der Insel. Die Fiesta de la Peña gilt als größte Feier im majorerischen Jahreskalender. Das Cabildo bezeichnet sie zudem als wichtigen Ausdruck der kulturellen Identität Fuerteventuras. Mehr als 140 Aussteller kommen in diesem Jahr zur Kunsthandwerksmesse nach Mancha Blanca. Das Cabildo hat gestern das Programm der 37. Ausgabe vorgestellt. Uruguay nimmt erstmals als internationales Gastland teil. Im Mittelpunkt stehen traditionelle Hüte aus Pflanzenfasern von Lanzarote und La Graciosa. Ältere Handwerksmeister zeigen ihre Techniken außerdem bei Vorführungen. Die Messe beginnt am 10. September und dauert 6 Tage. Veranstalter rechnen mit mehr als 70.000 Besuchern. Für Workshops können sich Interessierte ab Montag anmelden. 3 Mannschaften treffen sich am Sonntag in Puerto del Rosario zum ersten Frauenfußball-Memorial für Carlos Romero. Im Stadion von Los Pozos spielen Peña de la Amistad, Caday Fuerteventura und Inter Playa Honda gegeneinander. Der Anpfiff erfolgte um 11.30 Uhr. Romero ist im vergangenen Jahr gestorben. Er hat lange dem Vorstand von Peña de la Amistad angehört und als erster Sozialarbeiter des Cabildos gearbeitet. Das neue Turnier erinnert an sein gesellschaftliches Engagement und soll zugleich den wachsenden Frauenfußball auf Fuerteventura stärken.
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1: Wetter. Aktuell bewegen sich die Temperaturen zwischen 28 und 32 Grad. Im weiteren Tagesverlauf erwarten wir viel Sonne, kaum Wolken. Der Wind weht heute nur schwach aus nördlichen Richtungen. Sonnenuntergang um 20.15 Uhr. In der Nacht liegen die Tiefstwerte um 22 Grad. Tendenz, auch in den kommenden Tagen sonniges Wetter. Dafür frischt der Wind wieder etwas auf, weht aus nördlichen Richtungen in Böen bis zu 35 km/h schnell.

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Incognito und Hold On To Me, Atlantis FM, der Nachmittag mit Stefan Kaiser. Und heute lassen wir den Alltagsstress und den Strandkorb einfach mal komplett hinter uns. Wir nehmen Sie mit auf eine echte Zeitreise ins historische Herz von Fuerteventura, die Sie ganz entspannt mit dem Auto ansteuern können. Herzlich willkommen in Betancuria, die wunderschöne alte Urhauptstadt der Insel. Ja, packen Sie die Familie ein ins Auto, rollen Sie ganz gemütlich über die Panoramastraße FV30 direkt ins grüne Tal von Betancuria. Und schon beim Aussteigen merken Sie, hier ticken die Uhren einfach anders. Sie schlendern durch verträumte Gassen mit den schneeweißen Kolonialhäusern und den üppigen Palmen in Betancuria. Und da gibt's eine Menge zu erleben. Besuchen Sie zum Beispiel die imposante Kirche Santa Maria, schauen Sie den Künstlern in den kleinen Handwerksläden über die Schulter oder besuchen Sie das urige Heimatmuseum. Da gibt's so schöne, gemütliche Bodegas auch, da gibt's fantastischen Ziegenkäse, frisch gebackenes Brot. Also wirklich ein Ausflug wie aus dem Bilderbuch. Viel Spaß in Betancuria auf Fuerteventura. Die Musik, die kommt von uns dazu. Hier ist Eric Clapton und One Shot.

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1: Ich bin Dirk Zeitler. Nach einer Attacke auf eine Baustelle in der Nähe des Münchner Ostbahnhofs und mehrerer Rüstungsunternehmen spricht Bayerns Innenminister Herrmann von Brandanschlägen. Das Ziel seien Gebäude oder Baustellen gewesen, die unmittelbar Rüstungs- und Sicherheitsfirmen in München zuzurechnen sind, sagte der Innenminister. Es sei von einem politischen Hintergrund auszugehen. 2 Bulgaren wurden an einer Tankstelle festgenommen. Russland will die diplomatischen Beziehungen zu Deutschland trotz des Streits um das Konsulat in Bonn nicht zurückfahren. Kreml-Chef Peskow sagte dem russischen Staatsfernsehen, Moskau halte am bisherigen Verhältnis fest.
2: Von deutscher Seite dagegen seien heute alle möglichen absurden Schritte zu erwarten, sagte Peskow. Die Schließung des Generalkonsulats in Bonn sei absurd mit Blick darauf, dass Deutschland keine Beweise präsentiert habe für eine Schuld Russlands. Aus dem russischen Außenministerium hieß es zuvor, dass als Reaktion auf die deutschen Strafmaßnahmen auch eine Herabstufung der Beziehungen zwischen Moskau und Berlin möglich sei. Hintergrund der deutschen Strafmaßnahmen ist der Fund einer nicht gezündeten Sprengstoffdrohne auf dem Flughafen Leipzig-Halle. Russland bestreitet, etwas damit zu tun zu haben. Aus Moskau, Katharina Schröder.
1: Nach dem Wiederaufflammen des Irankriegs

0: sind die Spritpreise erneut gestiegen. Superbenzin der Sorte E10 kostete laut ADAC im bundesweiten Tagesdurchschnitt gestern 2,21 Euro pro Liter. Das ist ein neuer Höchststand und übertraf den bisherigen Rekord aus dem März 2022.
1: Die USA hatten vor wenigen Tagen ihre Angriffe auf den Iran wieder aufgenommen. Der wiederum reagiert mit Gegenangriffen und diese neue Eskalation hat die Rohölpreise wieder in die Höhe getrieben. Obendrauf kommt das Niedrigwasser am Rhein. Das sorgt für höhere Transportkosten und auch das macht sich an den Preisen an der Tanksäule bemerkbar. Autofahrer müssen also weiterhin tiefer in die Tasche greifen und Entlastung ist nicht in Sicht. Fiona Reinhardt, Nachrichtenredaktion.
0: Bundeskanzler Merz sieht die deutsche Bewerbung für Olympische Spiele als vorrangige Aufgabe für den neuen Sportstaatsminister Ronald Raue. Wir wollen dann, wenn die Entscheidung feststeht, wo sie stattfinden sollen, mit ganzer Kraft uns für diese Olympischen Spiele bewerben, sagte Merz bei der Vorstellung Raues. Der Kanzler wies darauf hin, dass der Kanute 5 olympische Medaillen und 16 Weltmeistertitel gewonnen hat.
2: Wetter. Aktuell bewegen sich die Temperaturen zwischen 28 und 32 Grad. Im weiteren Tagesverlauf erwarten wir viel Sonne, kaum Wolken. Der Wind weht heute nur schwach aus nördlichen Richtungen. Sonnenuntergang um 20.15 Uhr. In der Nacht liegen die Tiefstwerte um 22 Grad. Tendenz auch in den kommenden Tagen sonniges Wetter. Dafür frischt der Wind wieder etwas auf, weht aus nördlichen Richtungen in Böen bis zu 35 km/h schnell.
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4: Und das Nachmittagsteam heißt Sie ganz herzlich willkommen, kurz vor drei, jetzt mit Santana und Twisted.

Mac. Callum und Lose My Cool. So, wie sieht's denn aus morgen am Freitag? Lust auf schöne Märkte? Da gibt's auch auf Lanzarote herrliche Gelegenheiten. Zum Beispiel der Markt in Costa Teguise. Im Pueblo Marinero. Genau so heißt er. Von 9 bis 14 Uhr gibt's hier am Freitagvormittag einen schönen Markt. Der ist übrigens deutlich ruhiger als der große Abendmarkt am Mittwoch. Aber auch ein schöne Gelegenheit, vielleicht fürs Wochenende ein paar frische Sachen einzukaufen. Schön Marktbummel zu machen, also morgen Vormittag und in den Mittag hinein in Costa Teguise oder aber in Puerto del Carmen am Plaza de las Varadero. Da gibt's ebenfalls von 9 bis 14 Uhr direkt am alten Hafen einen schönen traditionellen Markt, einfach mit allem, was das Herz begehrt. Typischen Inselspezialitäten, leckerem Käse, leckerem Wein und. Also Puerto del Carmen freut sich auch auf Sie. Morgen Vormittag beim Markt am alten Hafen. Alles klar.

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Gary Moore und Separate Ways. Da gab's jetzt in der Nähe von Straßburg eine lustige Geschichte. Da hat ein Zeuge einen auffälligen Autofahrer gemeldet. Die Polizei findet dann auch schnell das abgestellte Auto und zwei Mitfahrer. Aber vom Fahrer fehlt jede Spur. Und bei der Suche hören die Polizisten lautes Schnarchen aus dem Gebüsch und entdecken dort den eingeschlafenen Fahrer. Und der Grund des Schlafs des Tiefen war auch schnell klar. Fast 2 Promille. Gute Nacht. Wir sind Emma und On My Own.

Oh, das ist Gabriella und Cat's Eye. Das war's von uns von diesem Donnerstagnachmittag. Silke ist schon startklar, gleich mit vielen Tipps, Infos und den besten Hits für ihren Donnerstagnachmittag, diesen 3. September. Ich bin Stefan Kaiser, wünsche Ihnen noch eine schöne Zeit hier auf Lanzarote, Fuerteventura und La Graciosa. Wir hören uns dann wieder morgen am Freitag zum Start ins Wochenende. Freue mich drauf. Tschüss, schönen Nachmittag.

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1: Ich bin Dirk Zeitler. Nach dem Anschlagsversuch auf ein Rüstungsunternehmen in München gehen die Behörden von einem politischen Hintergrund aus. Das hat auch Bayerns Innenminister Herrmann bestätigt. Zwei mutmaßliche Täter wurden festgenommen.
2: Die beiden haben die bulgarische Staatsbürgerschaft und werden momentan vernommen. Mehr sei derzeit noch nicht bekannt, so Herrmann. Die teils versuchten, teils erfolgreichen Anschläge in letzter Zeit würden das Risiko für unsere Infrastruktur, aber auch für die Rüstungsindustrie ganz deutlich zeigen. Gerade vor dem Hintergrund der weltweiten sicherheitspolitischen Lage. In der Nacht haben die zwei mutmaßlichen Täter zwei Brandsätze auf das Gelände des Rüstungsunternehmens Rode und Schwarz geworfen. Einer von ihnen zündete. Aus München, Dominik Schweiger.
1: Russland will die diplomatischen Beziehungen zu Deutschland trotz des Streits um das Konsulat in Bonn nicht zurückfahren. Kreml-Sprecher Peskow sagte dem russischen Staatsfernsehen, Moskau halte am bisherigen Verhältnis fest.
3: Von deutscher Seite dagegen seien heute alle möglichen absurden Schritte zu erwarten, sagte Peskow. Die Schließung des Generalkonsulats in Bonn sei absurd mit Blick darauf, dass Deutschland keine Beweise präsentiert habe für eine Schuld Russlands. Aus dem russischen Außenministerium hieß es zuvor, dass als Reaktion auf die deutschen Strafmaßnahmen auch eine Herabstufung der Beziehungen zwischen Moskau und Berlin möglich sei. Hintergrund der deutschen Strafmaßnahmen ist der Fund einer nicht gezündeten Sprengstoffdrohne auf dem Flughafen Leipzig-Halle. Russland bestreitet, etwas damit zu tun zu haben. Aus Moskau, Katharina Schröder.
1: Nach dem Wiederaufflammen des Irankriegs sind die Spritpreise erneut gestiegen. Superbenzin der Sorte E10 kostete laut ADAC im bundesweiten Tagesdurchschnitt gestern 2,21 Euro pro Liter. Das ist ein neuer Höchststand und übertraf den bisherigen Rekord aus dem März 2022. Fast die Hälfte aller jungen Männer in Deutschland neigt zumindest zeitweise zu exzessivem Alkoholkonsum. Das ergab eine Befragung im Auftrag des Bundesinstituts für öffentliche Gesundheit. Demnach kam das sogenannte Rauschtrinken 2025 bei rund 46% der Männer zwischen 18 und 25 Jahren vor. Gleichzeitig ist regelmäßiger Alkoholkonsum bei jungen Erwachsenen so unbeliebt wie noch nie.
4: Wetter. Heute Nacht fällt das Thermometer auf Werte um 22 Grad, Sonnenaufgang morgen früh um 7.32 Uhr. Der Atlantik erreicht seinen tiefsten Stand um kurz nach 12. Die Wassertemperatur liegt aktuell zwischen 22 und 24 Grad. Auch morgen erwarten wir viel Sonne, kaum Wolken. Dafür frischt der Wind wieder etwas auf, weht aus nördlichen Richtungen. In Böen morgen bis zu 35 km/h schnell.
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5: Na, ich begrüße Sie am Donnerstag, heute der 4. September. Freue mich, dass Sie dabei sind. Kurz vor 4 ist es, einen guten Nachmittag wünsche ich Ihnen. Hier ist Jimmy Rukwan.

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Spansen war das an diesem Donnerstag und bei uns auch gleich im Laufe der Sendung noch mehr Lokalnachrichten, Wetterprognose, Veranstaltungskalender, also noch jede Menge mehr drin, aber jetzt wird's erstmal Zeit für die Nachrichten aus Deutschland und der Welt und vorher haben wir auch noch Music, die Harry Towns haben wir aufgelegt und das hier ist Anastasia.

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1: Ich bin Dirk Zeitler. Nach den Angriffen auf das Stromnetz in Brandenburg und Nordrhein-Westfalen wird weiter über einen besseren Schutz diskutiert. Hans-Walter Boris vom Bundesverband für den Schutz kritischer Infrastrukturen sprach im rbb-Inforadio von einer neuen Dimension der Bedrohung.
2: Boris bezeichnet die Angriffe als hybride Vorkriegsführung und sagt, eigentlich sei das eine Aufgabe für die Bundespolizei. Die technischen Schutzmöglichkeiten seien vorhanden, könnten die Unternehmen aber das 4- bis 6-fache kosten. NRW-Innenminister Reul fordert unter anderem eine Diskussion über Videoüberwachung und Drohnenabwehr. Dafür müssten zunächst allerdings die gesetzlichen Grundlagen und Fragen zu Zuständigkeit, Qualifikation und Haftung geklärt werden. Das sagte der Brandenburger SPD-Innenpolitiker Stohn. David Riemer, Nachrichtenredaktion.
3: Nach einer Attacke auf eine Baustelle in der Nähe des Münchner Ostbahnhofs und von Gebäuden mehrerer Rüstungsunternehmen spricht Bayerns Innenminister Hermann von Brandanschlägen. 2 Bulgaren wurden festgenommen, nachdem in der Nacht Brandsätze auf eine Baustelle geworfen worden waren. Mindestens einer der Brandsätze hatte ein Feuer ausgelöst, das Polizisten löschten. Nach dem Wiederaufflammen des Iran-Kriegs sind die Spritpreise erneut gestiegen. Superbenzin der Sorte E10 kostete laut ADAC im bundesweiten Tagesdurchschnitt gestern 2,21 Euro pro Liter. Das ist ein neuer Höchststand und übertraf den bisherigen Rekord aus dem März 2022.
4: Die USA hatten vor wenigen Tagen ihre Angriffe auf den Iran wieder aufgenommen. Der wiederum reagiert mit Gegenangriffen und diese neue Eskalation hat die Rohölpreise wieder in die Höhe getrieben. Obendrauf kommt das Niedrigwasser am Rhein. Das sorgt für höhere Transportkosten und auch das macht sich an den Preisen an der Tanksäule bemerkbar. Autofahrer müssen also weiterhin tiefer in die Tasche greifen und Entlastung ist nicht in Sicht. Fiona Reinhardt, Nachrichtenredaktion.
3: Die deutsche Wirtschaft könnte in diesem Jahr laut unerhofft guten Konjunkturprognosen ihre langjährige Krise überwinden. 5 führende Wirtschaftsforschungsinstitute haben ihre Erwartungen für 2026 kräftig erhöht. Das deutsche Bruttoinlandsprodukt könnte demnach annähernd doppelt so schnell wachsen wie bisher erwartet und die seit 2022 nicht mehr erreichte Marke von 1% deutlich überschreiten.
5: Wetter. Heute Nacht fällt das Thermometer auf Werte um 22 Grad, Sonnenaufgang morgen früh um 7.32 Uhr. Der Atlantik erreicht seinen tiefsten Stand um kurz nach 12. Die Wassertemperatur liegt aktuell zwischen 22 und 24 Grad. Auch morgen erwarten wir viel Sonne, kaum Wolken. Dafür frischt der Wind wieder etwas auf, weht aus nördlichen Richtungen. In Böen morgen bis zu 35 km/h schnell.
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6: Na, da sind wir wieder. Ich begrüße Sie am Donnerstag, heute ja der 3. September. Na, kurz vor 5 ist es. Einen guten Nachmittag wünsche ich Ihnen. Wir sind die Sterbesingers.

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Der gute Sting war das und er ja derzeit noch auf Europa-Tournee und im Rahmen dessen war er ja erst vor gut 2 Monaten hier auf unseren Inseln, hatten wir ja öfter darauf hingewiesen. Im Juli war er da auf Gran Canaria und auf Teneriffa, gab da 2 umjubelte Konzerte dort in den Arenen und im Stadion, also wirklich vor ausverkauften Haus, war ein Riesenerfolg, auch Megakonzerte mit seiner Band. Sting war das an diesem Donnerstag und bei uns auch gleich wieder die lokalen Nachrichten. Kollege Fabian hier mit dem neuesten rund um unsere Inseln und die Wetterprognose hat er natürlich auch mit dabei, aber jetzt vor den aktuellen Meldungen auch noch ein Stück Music. Hier ist Anderson Paak.

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1: Mit Fabian von Davans. Ein 78-jähriger Mann ist gestern beim Schwimmen vor Puerto del Carmen ums Leben gekommen. Seine Frau hat ihn an der Playa de los Pocillos aus den Augen verloren. Daraufhin hat die Notrufzentrale eine groß angelegte Suche gestartet. Daran haben sich Einsatzkräfte an Land, auf dem Wasser und aus der Luft beteiligt. Feuerwehrleute haben den Mann schließlich mit einem Jetski im Meer gefunden und zum Strand gebracht. Dort haben Sanitäter nur noch seinen Tod feststellen können. Die Guardia Civil untersucht jetzt die genauen Umstände. Der Süden Fuerteventuras soll ein neues Tageszentrum für pflegebedürftige Senioren bekommen. Das Cabildo hat den Bau in Costa Calma jetzt für rund 5,2 Millionen Euro ausgeschrieben. Vorgesehen sind 30 zusätzliche Betreuungsplätze. Die Bauarbeiten sollen nach der Vergabe etwa 16 Monate dauern. Das Zentrum entlastet damit auch Angehörige, die ältere Familienmitglieder zu Hause betreuen. Auf Fuerteventura arbeiten bislang zwei vergleichbare Einrichtungen in Coralejo und Puerto del Rosario. Ein weiteres Tageszentrum befindet sich bereits in Gran Tarajal im Bau. Ein teurer Rückschlag belastet den Haushalt von Arrecife. Die Stadt muss rund 2,84 Millionen Euro einer früheren Cabildo-Förderung zurückzahlen. Hinzu kommen noch gesetzliche Verzugszinsen. Insgesamt hat Arrecife 2022 knapp 3,6 Millionen Euro für kommunale Projekte erhalten. Davon hat die Verwaltung jedoch nur rund 737.000 Euro ausreichend belegen können. Das Cabildo hat deshalb den größten Teil der Förderung zurückgefordert. Die Stadtverwaltung hat die Rückzahlung inzwischen per Dekret genehmigt. Aus der Opposition kommt scharfe Kritik an der Haushaltsführung.
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1: Wetter. Heute Nacht fällt das Thermometer auf Werte um 22 Grad, Sonnenaufgang morgen früh um 7.32 Uhr. Der Atlantik erreicht seinen tiefsten Stand um kurz nach 12. Die Wassertemperatur liegt aktuell zwischen 22 und 24 Grad. Auch morgen erwarten wir viel Sonne, kaum Wolken. Dafür frischt der Wind wieder etwas auf, weht aus nördlichen Richtungen. In Böen morgen bis zu 35 km/h schnell.
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2: Na, so danke Fabian, soweit die Wetterprognose und die Lokalnachrichten. Nächste Ausgabe dann bei uns übrigens heute Abend um kurz vor 7:30 und ja, eine Website haben wir natürlich auch, da gibt's noch jede Menge mehr Infos auch über uns und über unser Programm. Lohnt sich mal anzuschauen, das ist atlantisfm.de.

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Na, Schabelquau war das an diesem Donnerstag und bei uns wird's gleich auch schon wieder Zeit für die Nachrichten aus Deutschland und der Welt. Das heißt, ich verabschiede mich für heute von Ihnen. Wir sind raus, aber wenn Sie mögen, hören wir uns morgen ab 8 Uhr zur neuen Ausgabe der Inselnews wieder. Und na jetzt, vor den aktuellen Meldungen der Nachrichten haben wir auch noch Music. Wir sind legendär, die Dire Straits. Na, wünsche noch einen besten Abend. Tschüss, bis morgen.

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1: Ich bin Dirk Zettler. Nach den Angriffen auf das Stromnetz in Brandenburg und Nordrhein-Westfalen wird weiter über einen besseren Schutz diskutiert. Hans-Walter Boris vom Bundesverband für den Schutz kritischer Infrastrukturen sprach im rbb-Inforadio von einer neuen Dimension der Bedrohung.
2: Boris bezeichnet die Angriffe als hybride Vorkriegsführung und sagt, eigentlich sei das eine Aufgabe für die Bundespolizei. Die technischen Schutzmöglichkeiten seien vorhanden, könnten die Unternehmen aber das 4- bis 6-fache kosten. NRW-Innenminister Reul fordert unter anderem eine Diskussion über Videoüberwachung und Drohnenabwehr. Dafür müssten zunächst allerdings die gesetzlichen Grundlagen und Fragen zu Zuständigkeit, Qualifikation und Haftung geklärt werden. Das sagte der Brandenburger SPD-Innenpolitiker Stohn. David Riemer, Nachrichtenredaktion.
1: Der zweimalige Kanu-Olympiasieger Ronald Raue ist neuer Staatsminister für Sport im Bundeskanzleramt. Bundeskanzler Merz ernannte den 44-Jährigen zum Nachfolger der CDU-Politikerin Christiane Schenderlein, deren Wechsel ins Gesundheitsministerium schon vor der Sommerpause verkündet worden war. Als vorrangige Aufgabe Raues sieht Merz die deutsche Bewerbung für die Olympischen Spiele in den Jahren 2036, 2040 oder 2044. Billigbestellungen aus China sollen in der EU bald teurer werden. Ab November soll für kleine Pakete aus dem Onlinehandel eine neue Bearbeitungsgebühr fällig werden. Damit will die EU gegen die riesigen Mengen günstiger Importware vorgehen.
3: Die EU will den Direktversand aus Drittländern, vor allem China, zollfrei und fast unkontrolliert abschaffen. Was im November kommt, die Bearbeitungsgebühr, ist bereits die zweite Stufe des Plans. Schon im Juli fiel die bisherige Zollfreigrenze von 150 Euro, seither gilt für die kleinen Sendungen ein Pauschalzoll von 3 Euro. Schon dieser Zoll hatte die Einfuhren sinken lassen. So soll es jetzt auch weitergehen, meint die EU. Aus Brüssel, Dieter Ebeling.
1: Nach dem Wiederaufflammen des Irankriegs sind die Spritpreise erneut gestiegen. Superbenzin der Sorte E10 kostete laut ADAC im bundesweiten Tagesdurchschnitt gestern 2,21 Euro pro Liter. Das ist ein neuer Höchststand und übertraf den bisherigen Rekord aus dem März 2022.
4: Wetter. Heute Nacht fällt das Thermometer auf Werte um 22 Grad, Sonnenaufgang morgen früh um 7.32 Uhr. Der Atlantik erreicht seinen tiefsten Stand um kurz nach 12. Die Wassertemperatur liegt aktuell zwischen 22 und 24 Grad. Auch morgen erwarten wir viel Sonne, kaum Wolken. Dafür frischt der Wind wieder etwas auf, weht aus nördlichen Richtungen. In Böen morgen bis zu 35 km/h schnell.

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1: Ich bin Dirk Zettler. Nach den Angriffen auf das Stromnetz in Brandenburg und Nordrhein-Westfalen wird weiter über einen besseren Schutz diskutiert. Hans-Walter Boris vom Bundesverband für den Schutz kritischer Infrastrukturen sprach im rbb-Inforadio von einer neuen Dimension der Bedrohung.
2: Boris bezeichnet die Angriffe als hybride Vorkriegsführung und sagt, eigentlich sei das eine Aufgabe für die Bundespolizei. Die technischen Schutzmöglichkeiten seien vorhanden, könnten die Unternehmen aber das 4- bis 6-fache kosten. NRW-Innenminister Reul fordert unter anderem eine Diskussion über Videoüberwachung und Drohnenabwehr. Dafür müssten zunächst allerdings die gesetzlichen Grundlagen und Fragen zu Zuständigkeit, Qualifikation und Haftung geklärt werden. Das sagte der Brandenburger SPD-Innenpolitiker Stohn. David Riemer, Nachrichtenredaktion.
1: Der zweimalige Kanu-Olympiasieger Ronald Raue ist neuer Staatsminister für Sport im Bundeskanzleramt. Bundeskanzler Merz ernannte den 44-Jährigen zum Nachfolger der CDU-Politikerin Christiane Schenderlein, deren Wechsel ins Gesundheitsministerium schon vor der Sommerpause verkündet worden war. Als vorrangige Aufgabe Raues sieht Merz die deutsche Bewerbung für die Olympischen Spiele in den Jahren 2036, 2040 oder 2044. Billigbestellungen aus China sollen in der EU bald teurer werden. Ab November soll für kleine Pakete aus dem Onlinehandel eine neue Bearbeitungsgebühr fällig werden. Damit will die EU gegen die riesigen Mengen günstiger Importware vorgehen.
3: Die EU will den Direktversand aus Drittländern, vor allem China, zollfrei und fast unkontrolliert abschaffen. Was im November kommt, die Bearbeitungsgebühr, ist bereits die zweite Stufe des Plans. Schon im Juli fiel die bisherige Zollfreigrenze von 150 Euro. Seither gilt für die kleinen Sendungen ein Pauschalzoll von 3 Euro. Schon dieser Zoll hatte die Einfuhren sinken lassen. So soll es jetzt auch weitergehen, meint die EU. Aus Brüssel, Dieter Ebeling.
1: Nach dem Wiederaufflammen des Irankriegs sind die Spritpreise erneut gestiegen. Superbenzin der Sorte E10 kostete laut ADAC im bundesweiten Tagesdurchschnitt gestern 2,21 Euro pro Liter. Das ist ein neuer Höchststand und übertraf den bisherigen Rekord aus dem März 2022.
4: Wetter. Heute Nacht fällt das Thermometer auf Werte um 22 Grad, Sonnenaufgang morgen früh um 7.32 Uhr. Der Atlantik erreicht seinen tiefsten Stand um kurz nach 12. Die Wassertemperatur liegt aktuell zwischen 22 und 24 Grad. Auch morgen erwarten wir viel Sonne, kaum Wolken. Dafür frischt der Wind wieder etwas auf, weht aus nördlichen Richtungen. In Böen morgen bis zu 35 km/h schnell.

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1: Ich bin Dirk Zeitler. Nach der Sabotage am Stromnetz in Südbrandenburg prüft die Brandenburger Polizei ein Bekennerschreiben. Nach den Angriffen auf das Stromnetz in Brandenburg und Nordrhein-Westfalen wird weiter über einen besseren Schutz diskutiert. Hans-Walter Boris vom Bundesverband für den Schutz kritischer Infrastrukturen spricht von einer neuen Dimension der Bedrohung.
2: Boris bezeichnet die Angriffe als hybride Vorkriegsführung und sagt, eigentlich sei das eine Aufgabe für die Bundespolizei. Die technischen Schutzmöglichkeiten seien vorhanden, könnten die Unternehmen aber das 4- bis 6-fache kosten. NRW-Innenminister Reul fordert unter anderem eine Diskussion über Videoüberwachung und Drohnenabwehr. Dafür müssten zunächst allerdings die gesetzlichen Grundlagen und Fragen zu Zuständigkeit, Qualifikation und Haftung geklärt werden. Das sagte der Brandenburger SPD-Innenpolitiker Stohn. Nachrichtenredaktion.
1: Die Polizei hat am Hauptstadtflughafen BER das Terminal 1 geräumt. Die Fluggäste wurden aufgefordert, das Gebäude zu verlassen. Laut Bundespolizei habe eine Frau beim Service Point gesagt, sie habe einen gefährlichen Stoff dabei. Bei der unbestimmten Substanz konnte eine Gefahr nicht ausgeschlossen werden, sagte ein Sprecher. Deswegen wurde der Gefahrgutalarm ausgelöst. Die deutsche Wirtschaft könnte in diesem Jahr laut unverhofft guten Konjunkturprognosen ihre langjährige Krise überwinden. 5 führende Wirtschaftsforschungsinstitute haben ihre Erwartungen für 2026 kräftig erhöht.
3: Trotz all der Hiobsbotschaften der vergangenen Jahre sind die deutschen Unternehmen offenbar widerstandsfähig. Das liege unter anderem am schuldenfinanzierten Investitionspaket der Bundesregierung, so die Experten des IFO-Instituts. Aber auch eine gestiegene Nachfrage aus dem Ausland trage zu den positiven Entwicklungen bei. Auch das Deutsche Institut für Wirtschaftsforschung zeigt sich optimistisch und hat seine Prognose für die deutsche Wirtschaft jetzt mehr als verdoppelt. Fiona Reinhardt, Nachrichtenredaktion.
1: Bei seinem zweiten Wahlkampfbesuch in Sachsen-Anhalt hat Bundeskanzler Merz erneut vor Folgen einer möglichen AfD-Landesregierung gewarnt. Wer möchte, dass Sachsen-Anhalt ein interessanter, auch europäisch interessanter Standort bleibt, der darf am Sonntag nicht die AfD wählen, sagte er in Leuna bei einem gemeinsamen Besuch einer Raffinerie mit Ministerpräsident Schulze. Einen direkten Kontakt zu Wählern gab es wie beim ersten Wahlkampfauftritt des CDU-Chefs in Quedlinburg nicht.
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1: Ich bin Ursula Winkler. In Sachsen-Anhalt geht der Landtagswahlkampf in die letzte Phase. 2 Tage vor dem Wahlsonntag veranstalten mehrere Parteien heute Abschlusskundgebungen und wollen um Stimmen der noch unentschlossenen Wählerinnen und Wähler kämpfen. Nach den jüngsten Umfragen geht die AfD mit einem klaren Vorsprung ins Rennen. Sie hofft auf eine absolute Mehrheit, um dann erstmals in Deutschland eine Landesregierung zu führen. Deutschland treibt seinen Plan zu sogenannten Return Hubs weiter voran. In diese geplanten Abschiebezentren sollen ausreisepflichtige Ausländer kommen, die nicht in ihre Herkunftsländer zurückgebracht werden können. Heute trifft sich Innenminister Dobrindt in Kopenhagen mit Vertretern aus den Niederlanden, Österreich, Griechenland und Dänemark für Gespräche.
2: Die Länder wollen diese Abschiebezentren gemeinsam in Staaten außerhalb der EU einrichten. Mit welchen Ländern man im Gespräch ist, ist aber vorerst vertraulich. In den sogenannten Return Hubs sollen Ausländer untergebracht werden, die nicht abgeschoben werden können. Zum Beispiel, weil sich ihr Heimatland im Krieg befindet oder sie nicht zurücknehmen will. Das kann abgelehnte Asylbewerber gleichermaßen betreffen wie Ausländer, die sich strafbar gemacht haben. Die Menschenrechtsorganisation Amnesty International warnt vor Menschenrechtsverletzungen. Sigrid Hamm, Skandinavien.
1: Der Literpreis für Superbenzin E10 hat einen neuen Höchststand erreicht. Nach Angaben des ADAC kostete E10 zuletzt im bundesweiten Tagesdurchschnitt 2,22 Euro pro Liter.
3: Auch Diesel ist wieder teurer und kostete im Schnitt 2,28 Euro pro Liter. Grund für die gestiegenen Spritpreise sind unter anderem die wiederaufgenommenen US-Angriffe auf den Iran und die Gegenangriffe des Landes. Die neue Eskalation hat die Rohölpreise in die Höhe getrieben. Seit Wochenbeginn ist Rohöl der Sorte Brent um mehr als 5% teurer geworden. Auch das Niedrigwasser am Rhein hat die Preise zuletzt erhöht, weil dadurch die Transportkosten gestiegen sind. David Riemer, Nachrichtenredaktion.
1: Ein Spaziergänger hat einen verdächtigen Gegenstand an einem Umspannwerk in Dormagen zwischen Köln und Düsseldorf entdeckt. Es könne sich um eine Abschussvorrichtung handeln, sagte eine Polizeisprecherin. Der Gegenstand werde nun von Experten untersucht. In dieser Woche hatte es gleich 2 Angriffe auf Umspannwerke gegeben. Dort waren Abschussvorrichtungen entdeckt worden. Bei diesen beiden Fällen gehen die Ermittler von verfassungsfeindlicher Sabotage aus.
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